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1: Im Studio ist Michael Mien. An den internationalen Anleihemärkten setzt sich der Kursrutsch fort. Bei 10-jährigen US-Staatsanleihen stieg die Rendite am Dienstag zeitweise auf über 5% und damit auf den höchsten Stand seit der Finanzkrise 2007. Seit Beginn des Irankriegs Ende Februar hat sie sich bereits um mehr als einen Prozentpunkt erhöht. Hintergrund sind vor allem wachsende Inflationssorgen wegen der gestiegenen Ölpreise. Anleger rechnen deshalb mit einer länger anhaltenden Teuerung und weiteren Zinserhöhungen der Notenbanken. Für heute wird auch eine Anhebung durch die US-Notenbank Fed erwartet. Die Preise im deutschen Großhandel haben im August deutlich angezogen. Nach Angaben des Statistischen Bundesamtes lagen sie fast 7% über dem Niveau des Vorjahresmonats. Einen stärkeren Anstieg innerhalb eines Jahres hatte es zuletzt im Februar 2023 gegeben. Besonders Energie und Rohstoffe verteuerten sich infolge der Kriegshandlungen im Iran und im Nahen Osten. Mineralölprodukte kosten über 36% mehr als vor einem Jahr. Die AfD liegt in einigen aktuellen Umfragen mit 29% erneut vorn. Damit verbessert sie sich gegenüber August um einen Punkt. CDU und CSU erreichen zusammen nur noch 18% und damit ihren bislang niedrigsten Wert in der Umfrage. Die Grünen kommen auf 16%, die SPD auf 13%. Die Linke verliert 2 Punkte und liegt bei 10%, während die FDP unverändert 5% erreicht. Das BSW verbessert sich leicht auf 4%. Der Vulkan Ätna beeinträchtigt den Flugverkehr auf Sizilien weiterhin erheblich. Wegen einer neuen Aschewolke blieb der Flughafen von Catania bis Dienstagnachmittag für Starts und Landungen geschlossen. Seit Montag mussten bereits mehrere Dutzend Flüge gestrichen werden, darunter zahlreiche internationale Verbindungen. Für den Flugverkehr gilt die höchste Warnstufe Rot, da ein größerer Ascheausstoß bevorsteht oder bereits stattfindet. Soweit die aktuellen Meldungen aus der Nachrichtenredaktion.
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2: Heute Vormittag ist es vielerorts wolkig bei Werten von bis zu 22 Grad. Im Laufe des Nachmittags nehmen die Wolken noch zu. Es ist vielerorts stark bewölkt bei Temperaturen von bis zu 30 Grad. Es kommt vereinzelt zu Regen und Gewittern. In der Nacht ist es klar bei Tiefstemperaturen von 20 Grad.
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3: Auch schon so früh am Morgen bestens informiert, dank der Kolleginnen und Kollegen aus der Mallorca 1 Nachrichtenredaktion. Jetzt geht's los mit eurer Mallorca 1 Morning Show. Die Wochenmitte haben wir erreicht. Heute ist Mittwoch, 16. September. Die Morning Show geht bis 11. Ich bin Captain Morgan. Schönen Mittwoch.
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1: Ich bin Mel. Schönen guten Morgen.
2: Mehr als 6 Tonnen Müll sind im letzten Monat aus dem Meer rund um die Balearen geholt worden. Auf Mallorca sind dabei rund 3,2 Tonnen zusammengekommen. Es handelt sich bei dem Müll vor allem um Plastik, Holz, Pflanzenreste und Öl. Außerdem sind 5 herrenlose Boote entfernt worden. Bei der Aktion konnte eine lebende Ziege aus dem Wasser gerettet werden. Die diesjährige Küstenreinigung läuft noch bis Ende diesen Monats. Die Restaurants, Bars und Clubs am Paseo Maritimo in Palma blicken auf einen schwierigen Sommer zurück. Teilweise sind ihre Einnahmen um bis zu 30% gesunken. Manche Betriebe haben deshalb ihre Öffnungszeiten reduziert. Das Hauptproblem sind laut den Unternehmern fehlende Parkplätze und zu wenig öffentlicher Nahverkehr am Abend. Auch der Shuttlebus beendet bereits gegen 21 Uhr seinen Betrieb. Der Branchenverband sagt deshalb, ohne bessere Verkehrsverbindungen werden zukünftig noch weitere Lokale am Paseo Maritimo in Palma schließen. Beim Umbau des ehemaligen Gesa-Gebäudes in Palma soll sich äußerlich nur wenig verändern. Die Architekten haben neue Details ihres Entwurfs vorgestellt. Die Grünflächen vor dem Meer sollen nach den Angaben erweitert werden. In und um das Hochhaus entstehen unter anderem eine Bibliothek, ein Kulturzentrum und ein Innovations- und Technologiezentrum. Die Bauzeit beträgt etwa 26 Monate. Für das Projekt sind 77 Millionen Euro eingeplant. Soweit die Inselnews.
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2: Heute Vormittag ist es vielerorts wolkig bei Werten von bis zu 22 Grad. Im Laufe des Nachmittags nehmen die Wolken noch zu. Es ist vielerorts stark bewölkt bei Temperaturen von bis zu 30 Grad. Es kommt vereinzelt zu Regen und Gewittern. In der Nacht ist es klar bei Tiefstemperaturen von 20 Grad.
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3: Mittwochmorgen, Mallorca 1 bei euch im Radio. Weiter geht's mit der Morning Show. Ich bin Captain Morgan, wünsche euch einen schönen Start in den Mittwoch.

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Mallorca 1 mit Robbie Williams und Kylie Minogue. Schönen guten Morgen, ist eure Morningshow. Den Kegelbrüdern, ihr erinnert euch, wird jetzt bei uns auf Mallorca der Prozess gemacht, allerdings erst in anderthalb Jahren. Alles, was ihr wissen müsst, gleich bei uns in der Morningshow. Schönen Mittwoch.

Mallorca 1 am Mittwochmorgen, hier ist die Morning Show mit dem Captain. Hola, bon dia. Der Prozesstermin für den sogenannten Kegelbrüderfall bei uns auf Mallorca steht fest. Wie Strafverteidigerin Maria Barbancho der Mallorca-Zeitung bestätigt, wird der Fall im Mai 2028 vor dem Balearischen Landgericht verhandelt. Dass der Termin 1,5 Jahre in der Zukunft liegt, sei angesichts der Umstände vor Gericht völlig normal. Die Justiz auf Mallorca ist komplett überlastet, sagt sie. Die Kegelbrüder werden bis zum Stichtag für ihre Unschuld kämpfen. Dafür lehnten sie auch Angebote für eine außergerichtliche Einigung ab, so Barbancho. Die acht deutschen Urlauber wohlgemerkt, sollen im Mai 2022 einen schweren Brand in der Bar Why Not Mallorca verursacht haben. Ende Januar erhob die Staatsanwaltschaft hier bei uns auf Mallorca offiziell Anklage. Und der Prozess geht los, allerdings erst im Mai 2028. Die Infos dazu habt ihr gehört hier bei Mallorca 1. Es ging um den Kegelbrüder-Prozess hier bei uns auf Mallorca. Schönen Mittwoch.

Im Radio Mallorca 1. Vielen Dank fürs Einschalten. Die Morning Show ist hier gleich bei uns um 5 vor 8. Die schnellsten News der Insel. Unser News Update. Und dann geht's weiter mit der Morning Show. Ich bin Captain Morgan. Kommt gut in den Mittwoch.

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1: Im Studio ist Michael Mien. An den internationalen Anleihemärkten setzt sich der Kursrutsch fort. Bei 10-jährigen US-Staatsanleihen stieg die Rendite am Dienstag zeitweise auf über 5% und damit auf den höchsten Stand seit der Finanzkrise 2007. Seit Beginn des Irankriegs Ende Februar hat sie sich bereits um mehr als einen Prozentpunkt erhöht. Hintergrund sind vor allem wachsende Inflationssorgen wegen der gestiegenen Ölpreise. Anleger rechnen deshalb mit einer länger anhaltenden Teuerung und weiteren Zinserhöhungen der Notenbanken. Für heute wird auch eine Anhebung durch die US-Notenbank Fed erwartet. Die Preise im deutschen Großhandel haben im August deutlich angezogen. Nach Angaben des Statistischen Bundesamtes lagen sie fast 7% über dem Niveau des Vorjahresmonats. Einen stärkeren Anstieg innerhalb eines Jahres hatte es zuletzt im Februar 2023 gegeben. Besonders Energie und Rohstoffe verteuerten sich infolge der Kriegshandlungen im Iran und im Nahen Osten. Mineralölprodukte kosten über 36% mehr als vor einem Jahr. Die AfD liegt in einigen aktuellen Umfragen mit 29% erneut vorn. Damit verbessert sie sich gegenüber August um einen Punkt. CDU und CSU erreichen zusammen nur noch 18% und damit ihren bislang niedrigsten Wert in der Umfrage. Die Grünen kommen auf 16%, die SPD auf 13%. Die Linke verliert 2 Punkte und liegt bei 10%, während die FDP unverändert 5% erreicht. Das BSW verbessert sich leicht auf 4%. Der Vulkan Ätna beeinträchtigt den Flugverkehr auf Sizilien weiterhin erheblich. Wegen einer neuen Aschewolke blieb der Flughafen von Catania bis Dienstagnachmittag für Starts und Landungen geschlossen. Seit Montag mussten bereits mehrere Dutzend Flüge gestrichen werden, darunter zahlreiche internationale Verbindungen. Für den Flugverkehr gilt die höchste Warnstufe Rot, da ein größerer Ascheausstoß bevorsteht oder bereits stattfindet. Soweit die aktuellen Meldungen aus der Nachrichtenredaktion.
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3: Heute Vormittag ist es vielerorts wolkig bei Werten von bis zu 22 Grad. Im Laufe des Nachmittags nehmen die Wolken noch zu. Es ist vielerorts stark bewölkt bei Temperaturen von bis zu 30 Grad. Es kommt vereinzelt zu Regen und Gewittern. In der Nacht ist es klar bei Tiefstemperaturen von 20 Grad.
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4: 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Und im 30-Minuten-Tag gibt's bei uns in der Morning Show den schnellsten und aktuellsten Wetterservice für unsere Lieblingsinsel. Mittwoch, 16. September.
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Das ist ein zeitloser Klassiker von Madonna aus den 80ern, Material Girl. Für euren Start in die Wochenmitte, Mallorca 1, die Morning Show mit Captain Morgan am Mittwoch, 16. September. Schönen guten Morgen.

Gut gelaunt starten wir in die Wochenmitte in eurem Mittwochvormittag mit Mallorca 1 und gleich mit den Inselnews. Die hat Mel für euch immer um 5:30, also auch gleich um 8:55 hier bei Mallorca 1. Und das sind die Toten Hosen. Ich bin Captain Morgan. Schönen Mittwoch. In

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1: Ich bin Mel. Schönen guten Morgen. Mehr als 6 Tonnen Müll sind im letzten Monat aus dem Meer rund um die Balearen geholt worden. Auf Mallorca sind dabei rund 3,2 Tonnen zusammengekommen. Es handelt sich bei dem Müll vor allem um Plastik, Holz, Pflanzenreste und Öl. Außerdem sind 5 herrenlose Boote entfernt worden. Bei der Aktion konnte eine lebende Ziege aus dem Wasser gerettet werden. Die diesjährige Küstenreinigung läuft noch bis Ende diesen Monats. Die Restaurants, Bars und Clubs am Paseo Maritimo in Palma blicken auf einen schwierigen Sommer zurück. Teilweise sind ihre Einnahmen um bis zu 30% gesunken. Manche Betriebe haben deshalb ihre Öffnungszeiten reduziert. Das Hauptproblem sind laut den Unternehmern fehlende Parkplätze und zu wenig öffentlicher Nahverkehr am Abend. Auch der Shuttlebus beendet bereits gegen 21 Uhr seinen Betrieb. Der Branchenverband sagt deshalb, ohne bessere Verkehrsverbindungen werden zukünftig noch weitere Lokale am Paseo Maritimo in Palma schließen. Beim Umbau des ehemaligen Gesa-Gebäudes in Palma soll sich äußerlich nur wenig verändern. Die Architekten haben neue Details ihres Entwurfs vorgestellt. Die Grünflächen vor dem Meer sollen nach den Angaben erweitert werden. In und um das Hochhaus entstehen unter anderem eine Bibliothek, ein Kulturzentrum und ein Innovations- und Technologiezentrum. Die Bauzeit beträgt etwa 26 Monate. Für das Projekt sind 77 Millionen Euro eingeplant. Soweit die Inselnews.
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1: Heute Vormittag ist es vielerorts wolkig bei Werten von bis zu 22 Grad. Im Laufe des Nachmittags nehmen die Wolken noch zu. Es ist vielerorts stark bewölkt bei Temperaturen von bis zu 30 Grad. Es kommt vereinzelt zu Regen und Gewittern. In der Nacht ist es klar bei Tiefstemperaturen von 20 Grad.
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3: Wir sind zurück in der Mallorcans Morning Show. Heute ist Mittwoch, der 16. September. Ich bin Captain Morgan. Kommt gut in den Mittwoch.

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0: Mallorca 1. Die Morning Show mit Captain Morgan am Mittwochvormittag. Hola, Bon Dia. Mittwochs geht's bei uns in der Morning Show wie immer ums Thema Auswandern. Ihr hört bei uns die ungeschminkten und ungefakten Stories von Auswanderinnen und Auswanderern vom Mallorca 1 Mikrofon von Olaf. Und der ist heute im Mallorca Country Club. Deswegen ist es im Hintergrund auch so ein bisschen lauter. Und vor Mikrofon heute Kasi. Und der erzählt seine persönliche Story genau jetzt.
1: Olaf unterwegs im Mallorca Country Club. Bei mir ist Kasi. Hallo Kasi.
2: Hallo Olaf. Schön, dass du hier bist.
1: Ja, und ich auch. Dass du hier bist. Thema ist Auswandern. Kasi, du bist ausgewandert. Wann und warum?
2: Da muss ich ein bisschen ausholen. Ich bin seit 2009 hier mit festem Wohnsitz. Ja. Bin immer Pendler gewesen. Und dann 2020 im März bin ich dann hier hingekommen. Ich hatte ja alles schon hier, also eine Finca und so. Und musste hier nicht nach allem suchen erstmal. Und bin dann hier geblieben. Und durch Corona habe ich dann entschlossen, ich bleibe hier. Ja. Seit 2020 jetzt.
1: Okay. Und Kasi, irgendwas aus Deutschland, wo du sagst, oh, das vermisse ich so ein bisschen. Bäckereien werden immer gesagt. Ist irgendwas bei dir, was du vermisst aus Deutschland?
2: Gar nichts.
1: Gar nichts.
2: Also hier ist es so schön, also hier relax, entspannt, aber das sagt wahrscheinlich jeder. Aber das ist hier schon sehr, sehr cool. Die Leute, ist toll. Ja, ich könnte mir das gar nicht mehr vorstellen nach Deutschland.
1: Kasi, wie kommst du klar auf der Insel? Was machst du beruflich?
2: Ich bin selbstständig. Ich organisiere Events für Firmen aus Deutschland und hier auf der Insel, so Incentives, Team-Events, Retreats und dann natürlich noch so nebenbei Krimi-Dinner.
1: Nebenbei sagt er da so. Ja, das ist einfach wundervoll.
2: Ja, das ist eben halt entstanden durch diese Vacations, die wir machen, weil das ist ein Teamspiel, ein Teambuilding-Spiel und das hatten wir erst für unsere Gäste gedacht, hatten wir aber dann überlegt, eigentlich können wir das doch der Öffentlichkeit anbieten und dann gesagt, getan. Und dann haben wir geguckt und keiner hat sowas hier angeboten und dann haben wir das dann halt gemacht, Seite gebaut, Ticketshop.
1: Und wir haben immer wieder Pink als Faktor, der sich kreuzt. Ich habe jetzt eine pinke Hose an, du hast eine pinke Oma. Ja, das ist wirklich so. Ja, Pink Panther Paddle, total cool. Kasi, ich wünsche dir ganz viel Erfolg. Kasi, vielen Dank.

0: Im Studio ist Michael Mien. An den internationalen Anleihemärkten setzt sich der Kursrutsch fort. Bei 10-jährigen US-Staatsanleihen stieg die Rendite am Dienstag zeitweise auf über 5% und damit auf den höchsten Stand seit der Finanzkrise 2007. Seit Beginn des Irankriegs Ende Februar hat sie sich bereits um mehr als einen Prozentpunkt erhöht. Hintergrund sind vor allem wachsende Inflationssorgen wegen der gestiegenen Ölpreise. Anleger rechnen deshalb mit einer länger anhaltenden Teuerung und weiteren Zinserhöhungen der Notenbanken. Für heute wird auch eine Anhebung durch die US-Notenbank Fed erwartet. Die Preise im deutschen Großhandel haben im August deutlich angezogen. Nach Angaben des Statistischen Bundesamtes lagen sie fast 7% über dem Niveau des Vorjahresmonats. Einen stärkeren Anstieg innerhalb eines Jahres hatte es zuletzt im Februar 2023 gegeben. Besonders Energie und Rohstoffe verteuerten sich infolge der Kriegshandlungen im Iran und im Nahen Osten. Mineralölprodukte kosten über 36% mehr als vor einem Jahr. Die AfD liegt in einigen aktuellen Umfragen mit 29% erneut vorn. Damit verbessert sie sich gegenüber August um einen Punkt. CDU und CSU erreichen zusammen nur noch 18% und damit ihren bislang niedrigsten Wert in der Umfrage. Die Grünen kommen auf 16%, die SPD auf 13%. Die Linke verliert 2 Punkte und liegt bei 10%, während die FDP unverändert 5% erreicht. Das BSW verbessert sich leicht auf 4%. Der Vulkan Ätna beeinträchtigt den Flugverkehr auf Sizilien weiterhin erheblich. Wegen einer neuen Aschewolke blieb der Flughafen von Catania bis Dienstagnachmittag für Starts und Landungen geschlossen. Seit Montag mussten bereits mehrere Dutzend Flüge gestrichen werden, darunter zahlreiche internationale Verbindungen. Für den Flugverkehr gilt die höchste Warnstufe Rot, da ein größerer Ascheausstoß bevorsteht oder bereits stattfindet. Soweit die aktuellen Meldungen aus der Nachrichtenredaktion.
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2: Heute Vormittag ist es vielerorts wolkig bei Werten von bis zu 22 Grad. Im Laufe des Nachmittags nehmen die Wolken noch zu. Es ist vielerorts stark bewölkt bei Temperaturen von bis zu 30 Grad. Es kommt vereinzelt zu Regen und Gewittern. In der Nacht ist es klar bei Tiefstemperaturen von 20 Grad.
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3: Die neuesten Meldungen aus der Mallorca 1 Nachrichtenredaktion sorgen dafür, dass wir alle bestens informiert in den Mittwochvormittag starten. Hier ist eure Morningshow. Die Uhr sagt 9:02. Immer um kurz vor halb gibt's die Mail mit dem Mallorca 1 Inselnews und bis 11 gibt's Captain Morgan. Schönen den Mittwoch.
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Christina Aguilera. Für euren Start in den Mittwoch, hier ist Mallorca 1, die Morning Show mit Captain Morgan, gleich um 5:30 Uhr. Das Neueste von unserer Lieblingsinsel in den Inselnews von und mit Mel.

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1: Ich bin Mel. Schönen guten Morgen.
2: Mehr als 6 Tonnen Müll sind im letzten Monat aus dem Meer

0: rund um die Balearen geholt worden. Auf Mallorca sind dabei rund 3,2 Tonnen zusammengekommen. Es handelt sich bei dem Müll vor allem um Plastik, Holz, Pflanzenreste und Öl. Außerdem sind 5 herrenlose Boote entfernt worden. Bei der Aktion konnte eine lebende Ziege aus dem Wasser gerettet werden. Die diesjährige Küstenreinigung läuft noch bis Ende diesen Monats. Die Restaurants, Bars und Clubs am Paseo Maritimo in Palma blicken auf einen schwierigen Sommer zurück. Teilweise sind ihre Einnahmen um bis zu 30% gesunken. Manche Betriebe haben deshalb ihre Öffnungszeiten reduziert. Das Hauptproblem sind laut den Unternehmern fehlende Parkplätze und zu wenig öffentlicher Nahverkehr am Abend. Auch der Shuttlebus beendet bereits gegen 21 Uhr seinen Betrieb. Der Branchenverband sagt deshalb, ohne bessere Verkehrsverbindungen werden zukünftig noch weitere Lokale am Paseo Maritimo in Palma schließen. Beim Umbau des ehemaligen Gesa-Gebäudes in Palma soll sich äußerlich nur wenig verändern. Die Architekten haben neue Details ihres Entwurfs vorgestellt. Die Grünflächen vor dem Meer sollen nach den Angaben erweitert werden. In und um das Hochhaus entstehen unter anderem eine Bibliothek, ein Kulturzentrum und ein Innovations- und Technologiezentrum. Die Bauzeit beträgt etwa 26 Monate. Für das Projekt sind 77 Millionen Euro eingeplant. Soweit die Insel-News.
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0: Heute Vormittag ist es vielerorts wolkig bei Werten von bis zu 22 Grad. Im Laufe des Nachmittags nehmen die Wolken noch zu. Es ist vielerorts stark bewölkt bei Temperaturen von bis zu 30 Grad. Es kommt vereinzelt zu Regen und Gewittern. In der Nacht ist es klar bei Tiefstemperaturen von 20 Grad.
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2: Gleich halb 10, hier ist Mallorca 1. Das waren die Insel-News. Vielen Dank, Mel. Und weiter geht's mit der Morning Show. Ich bin Cap. Morgen, schönen Mittwoch.

Das ist Mallorca 1 bei euch im Radio. Schönen guten Morgen. Captain Morgan ist mein Name. Hola, bon dia. Bei uns auf Mallorca wurde eine Diebesbande am Flughafen von Palma zerschlagen. Sie hatte sich auf Zigarettendiebstahl spezialisiert. Die ganzen Hintergründe hört ihr gleich hier bei uns bei Mallorca 1. Guten Morgen.

Hola, guten Morgen, Mallorca 1, die Morning Show. Ich bin der Captain. Die Guardia Civil hat zwei weitere mutmaßliche Mitglieder einer Bande festgenommen, die sich auf den Diebstahl von Zigarettenkartons am Flughafen von Palma hier bei uns auf der Insel spezialisiert hatte. Diese Festnahmen kommen zu den von zwei weiteren Mitgliedern der Gruppe hinzu, die bereits zuvor abgeführt worden waren. Ihr habt es gehört, hier bei uns in der Morning Show. Die neue Festnahme erfolgte am 5. September im Inneren des Flughafens. Das berichtet MallorcaDiario.com in der Ausgabe vom Sonntag. Ein Beamter der Steuer- und Grenzschutzabteilung, der sich außer Dienst befand, erkannte zwei Männer im Alter von 34 und 38 Jahren, gegen die wegen Diebstählen in Geschäften des Terminals ermittelt wurde. Der Beamte der Guardia Civil beobachtete, wie einer der Verdächtigen die Umgebung des Geschäfts im Auge behielt, während der andere Zigarettenkartons in seinem Handgepäck versteckte. Der Beamte forderte Unterstützung von den diensthabenden Streifen an, die beide als mutmaßliche Täter eines fortgesetzten Diebstahldelikts und der Mitgliedschaft in einer kriminellen Vereinigung festnahmen. Sie waren spezialisiert auf Zigarettendiebstahl hier bei uns auf Mallorca. Insgesamt 4 Diebe wurden festgenommen, vor ein paar Tagen 2 und am Sonntag dann auch nochmal die restlichen beiden der Bande. Hier ist Mallorca 1, wir haben drüber berichtet in der Morning Show an eurem Mittwochvormittag. Bon dia!

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Jetzt für euch auf der heißen Playlist Phil Collins. Und dann um 5 vor 10 bringen wir euch auf den neuesten Stand in den Mallorca 1 Nachrichten.

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1: Im Studio ist Michael Mien. An den internationalen Anleihemärkten setzt sich der Kursrutsch fort. Bei 10-jährigen US-Staatsanleihen stieg die Rendite am Dienstag zeitweise auf über 5% und damit auf den höchsten Stand seit der Finanzkrise 2007. Seit Beginn des Irankriegs Ende Februar hat sie sich bereits um mehr als einen Prozentpunkt erhöht. Hintergrund sind vor allem wachsende Inflationssorgen wegen der gestiegenen Ölpreise. Anleger rechnen deshalb mit einer länger anhaltenden Teuerung und weiteren Zinserhöhungen der Notenbanken. Für heute wird auch eine Anhebung durch die US-Notenbank Fed erwartet. Die Preise im deutschen Großhandel haben im August deutlich angezogen. Nach Angaben des Statistischen Bundesamtes lagen sie fast 7% über dem Niveau des Vorjahresmonats. Einen stärkeren Anstieg innerhalb eines Jahres hatte es zuletzt im Februar 2023 gegeben. Besonders Energie und Rohstoffe verteuerten sich infolge der Kriegshandlungen im Iran und im Nahen Osten. Mineralölprodukte kosten über 36% mehr als vor einem Jahr. Die AfD liegt in einigen aktuellen Umfragen mit 29% erneut vorn. Damit verbessert sie sich gegenüber August um einen Punkt. CDU und CSU erreichen zusammen nur noch 18% und damit ihren bislang niedrigsten Wert in der Umfrage. Die Grünen kommen auf 16%, die SPD auf 13%. Die Linke verliert 2 Punkte und liegt bei 10%, während die FDP unverändert 5% erreicht. Das BSW verbessert sich leicht auf 4%. Der Vulkan Ätna beeinträchtigt den Flugverkehr auf Sizilien weiterhin erheblich. Wegen einer neuen Aschewolke blieb der Flughafen von Catania bis Dienstagnachmittag für Starts und Landungen geschlossen. Seit Montag mussten bereits mehrere Dutzend Flüge gestrichen werden, darunter zahlreiche internationale Verbindungen. Für den Flugverkehr gilt die höchste Warnstufe Rot, da ein größerer Ascheausstoß bevorsteht oder bereits stattfindet. Soweit die aktuellen Meldungen aus der Nachrichtenredaktion.
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2: Heute Vormittag ist es vielerorts wolkig bei Werten von bis zu 22 Grad. Im Laufe des Nachmittags nehmen die Wolken noch zu. Es ist vielerorts stark bewölkt bei Temperaturen von bis zu 30 Grad. Es kommt vereinzelt zu Regen und Gewittern. In der Nacht ist es klar bei Tiefstemperaturen von 20 Grad.
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3: 2:50, Mittwoch, 16. September. Es geht in die letzte Stunde der Mallorca 1 Morning Show. Immer um 5:30 hört ihr das Neueste von unserer Lieblingsinsel in den Mallorca 1 Insel News von Mel. Und bis 11 am Mikrofon und im Studio ist Captain Morgan. Hola, bon dia.
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Und im Studio ist Captain Morgan. Guten Morgen, bon dia. Servus, grüezi und hallo.

Swedish House Mafia aus dem Jahr 2012. Don't you worry, child. Echte Abwechslung für die schönste Insel der Welt. Vielen Dank, dass ihr dabei seid, dass ihr eingeschaltet habt. Die Morning Show. Gleich gibt's um 10:55 Mel mit den Mallorca 1 Insel News.

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1: Ich bin Mel. Schönen guten Morgen. Mehr als 6 Tonnen Müll sind im letzten Monat aus dem Meer rund um die Balearen geholt worden. Auf Mallorca sind dabei rund 3,2 Tonnen zusammengekommen. Es handelt sich bei dem Müll vor allem um Plastik, Holz, Pflanzenreste und Öl. Außerdem sind 5 herrenlose Boote entfernt worden. Bei der Aktion konnte eine lebende Ziege aus dem Wasser gerettet werden. Die diesjährige Küstenreinigung läuft noch bis Ende diesen Monats. Die Restaurants, Bars und Clubs am Paseo Maritimo in Palma blicken auf einen schwierigen Sommer zurück. Teilweise sind ihre Einnahmen um bis zu 30% gesunken. Manche Betriebe haben deshalb ihre Öffnungszeiten reduziert. Das Hauptproblem sind laut den Unternehmern fehlende Parkplätze und zu wenig öffentlicher Nahverkehr am Abend. Auch der Shuttlebus beendet bereits gegen 21 Uhr.

0: 20 Uhr seinen Betrieb. Der Branchenverband sagt deshalb, ohne bessere Verkehrsverbindungen werden zukünftig noch weitere Lokale am Paseo Maritimo in Palma schließen. Beim Umbau des ehemaligen Gesa-Gebäudes in Palma soll sich äußerlich nur wenig verändern. Die Architekten haben neue Details ihres Entwurfs vorgestellt. Die Grünflächen vor dem Meer sollen nach den Angaben erweitert werden. In und um das Hochhaus entstehen unter anderem eine Bibliothek, ein Kulturzentrum und ein Innovations- und Technologiezentrum. Die Bauzeit beträgt etwa 26 Monate. Für das Projekt sind 77 Millionen Euro eingeplant. Soweit die Insel-News.
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0: Heute Vormittag ist es vielerorts wolkig bei Werten von bis zu 22 Grad. Im Laufe des Nachmittags nehmen die Wolken noch zu. Es ist vielerorts stark bewölkt bei Temperaturen von bis zu 30 Grad. Es kommt vereinzelt zu Regen und Gewittern. In der Nacht ist es klar bei Tiefstemperaturen von 20 Grad.
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2: Nochmal zurück zu eurer Morning Show am Mittwoch. Ich bin Captain Morgan. Kommt gut in eure Mittwochvormittag mit Mallorca 1.

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Captain Morgens, mein Name, schönen Mittwoch. Der Flughafen in München lockert die Flüssigkeitsregel beim Handgepäck. Alles, was ihr wissen müsst, hört ihr gleich bei uns.

Guten Morgen. Hört Mallorca 1, die Morning Show mit Captain Morgen. Hola. Am Flughafen München dürfen Reisende künftig an allen Sicherheitskontrollen Flüssigkeiten in Behälter mit einem Fassungsvermögen von bis zu 2 Litern im Handgepäck mitnehmen. Die 100-Milliliter-Regel wird ab Freitag, also übermorgen, an sämtlichen Sicherheitskontrollen am Flughafen München aufgehoben, wie das Bayerische Staatsministerium für Wohnen, Bau und Verkehr mitteilte. Grund dafür ist die weitere Umstellung auf moderne Computertomographen, kurz CT genannt, die dann bei der Sicherheitskontrolle zum Einsatz kommen. Bisher waren CT-Scanner am Münchner Flughafen nur an bestimmten Kontrollstellen an Terminal 1 und 2 aufgestellt. Dort können auch länger schon Flüssigkeiten bis 2 Liter im Handgepäck mitgeführt werden. Der Freistaat Bayern investierte dem Verkehrsministerium zufolge rund 45 Millionen Euro für die schrittweise Umrüstung auf CT-Technologie im laufenden Betrieb. Es wird nicht der letzte Flughafen sein, der umgerüstet hat, denn ab dem Flughafen München könnt ihr jetzt ab sofort 2 Liter Flüssigkeit im Handgepäck mitnehmen. Informiert euch trotzdem mal, damit ihr auch bei Ankunft keine bösen Überraschungen erlebt. Hier ist Mallorca 1. Wir hatten für euch die Infos in der Morning Show am Mittwochvormittag.

0: Im Studio ist Michael Mien. An den internationalen Anleihemärkten setzt sich der Kursrutsch fort. Bei 10-jährigen US-Staatsanleihen stieg die Rendite am Dienstag zeitweise auf über 5% und damit auf den höchsten Stand seit der Finanzkrise 2007. Seit Beginn des Irankriegs Ende Februar hat sie sich bereits um mehr als einen Prozentpunkt erhöht. Hintergrund sind vor allem wachsende Inflationssorgen wegen der gestiegenen Ölpreise. Anleger rechnen deshalb mit einer länger anhaltenden Teuerung und weiteren Zinserhöhungen der Notenbanken. Für heute wird auch eine Anhebung durch die US-Notenbank Fed erwartet. Die Preise im deutschen Großhandel haben im August deutlich angezogen. Nach Angaben des Statistischen Bundesamtes lagen sie fast 7% über dem Niveau des Vorjahresmonats. Einen stärkeren Anstieg innerhalb eines Jahres hatte es zuletzt im Februar 2023 gegeben. Besonders Energie und Rohstoffe verteuerten sich infolge der Kriegshandlungen im Iran und im Nahen Osten. Mineralölprodukte kosten über 36% mehr als vor einem Jahr. Die AfD liegt in einigen aktuellen Umfragen mit 29% erneut vorn. Damit verbessert sie sich gegenüber August um einen Punkt. CDU und CSU erreichen zusammen nur noch 18% und damit ihren bislang niedrigsten Wert in der Umfrage. Die Grünen kommen auf 16%, die SPD auf 13%. Die Linke verliert 2 Punkte und liegt bei 10%, während die FDP unverändert 5% erreicht. Das BSW verbessert sich leicht auf 4%. Der Vulkan Ätna beeinträchtigt den Flugverkehr auf Sizilien weiterhin erheblich. Wegen einer neuen Aschewolke blieb der Flughafen von Catania bis Dienstagnachmittag für Starts und Landungen geschlossen. Seit Montag mussten bereits mehrere Dutzend Flüge gestrichen werden, darunter zahlreiche internationale Verbindungen. Für den Flugverkehr gilt die höchste Warnstufe Rot, da ein größerer Ascheausstoß bevorsteht oder bereits stattfindet. Soweit die aktuellen Meldungen aus der Nachrichtenredaktion.
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2: Heute Vormittag ist es vielerorts wolkig bei Werten von bis zu 22 Grad. Im Laufe des Nachmittags nehmen die Wolken noch zu. Es ist vielerorts stark bewölkt bei Temperaturen von bis zu 30 Grad. Es kommt vereinzelt zu Regen und Gewittern. In der Nacht ist es klar bei Tiefstemperaturen von 20 Grad.
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1: Ich bin Mel. Schönen guten Morgen. Mehr als 6 Tonnen Müll sind im letzten Monat aus dem Meer rund um die Balearen geholt worden. Auf Mallorca sind dabei rund 3,2 Tonnen zusammengekommen. Es handelt sich bei dem Müll vor allem um Plastik, Holz, Pflanzenreste und Öl. Außerdem sind 5 herrenlose Boote entfernt worden. Bei der Aktion konnte eine lebende Ziege aus dem Wasser gerettet werden. Die diesjährige Küstenreinigung läuft noch bis Ende diesen Monats. Die Restaurants, Bars und Clubs am Paseo Maritimo in Palma blicken auf einen schwierigen Sommer zurück. Teilweise sind ihre Einnahmen

0: um bis zu 30% gesunken. Manche Betriebe haben deshalb ihre Öffnungszeiten reduziert. Das Hauptproblem sind laut den Unternehmern fehlende Parkplätze und zu wenig öffentlicher Nahverkehr am Abend. Auch der Shuttlebus beendet bereits gegen 21 Uhr seinen Betrieb. Der Branchenverband sagt deshalb, ohne bessere Verkehrsverbindungen werden zukünftig noch weitere Lokale am Paseo Maritimo in Palma schließen. Beim Umbau des ehemaligen Gesa-Gebäudes in Palma soll sich äußerlich nur wenig verändern. Die Architekten haben neue Details ihres Entwurfs vorgestellt. Die Grünflächen vor dem Meer sollen nach den Angaben erweitert werden. In und um das Hochhaus entstehen unter anderem eine Bibliothek, ein Kulturzentrum und ein Innovations- und Technologiezentrum. Die Bauzeit beträgt etwa 26 Monate. Für das Projekt sind 77 Millionen Euro eingeplant. Soweit die Insel-News.
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0: Heute Vormittag ist es vielerorts wolkig bei Werten von bis zu 22 Grad. Im Laufe des Nachmittags nehmen die Wolken noch zu. Es ist vielerorts stark bewölkt bei Temperaturen von bis zu 30 Grad. Es kommt vereinzelt zu Regen und Gewittern. In der Nacht ist es klar bei Tiefstemperaturen von 20 Grad.
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1: Im Studio ist Michael Mien. An den internationalen Anleihemärkten setzt sich der Kursrutsch fort. Bei 10-jährigen US-Staatsanleihen stieg die Rendite am Dienstag zeitweise auf über 5% und damit auf den höchsten Stand seit der Finanzkrise 2007. Seit Beginn des Irankriegs Ende Februar hat sie sich bereits um mehr als einen Prozentpunkt erhöht. Hintergrund sind vor allem wachsende Inflationssorgen wegen der gestiegenen Ölpreise. Anleger rechnen deshalb mit einer länger anhaltenden Teuerung und weiteren Zinserhöhungen der Notenbanken. Für heute wird auch eine Anhebung durch die US-Notenbank Fed erwartet. Die Preise im deutschen Großhandel haben im August deutlich angezogen. Nach Angaben des Statistischen Bundesamtes lagen sie fast 7% über dem Niveau des Vorjahresmonats. Einen stärkeren Anstieg innerhalb eines Jahres hatte es zuletzt im Februar 2023 gegeben. Besonders Energie und Rohstoffe verteuerten sich infolge der Kriegshandlungen im Iran und im Nahen Osten. Mineralölprodukte kosten über 36% mehr als vor einem Jahr. Die AfD liegt in einigen aktuellen Umfragen mit 29% erneut vorn. Damit verbessert sie sich gegenüber August um einen Punkt. CDU und CSU erreichen zusammen nur noch 18% und damit ihren bislang niedrigsten Wert in der Umfrage. Die Grünen kommen auf 16%, die SPD auf 13%. Die Linke verliert 2 Punkte und liegt bei 10%, während die FDP unverändert 5% erreicht. Das BSW verbessert sich leicht auf 4%. Der Vulkan Ätna beeinträchtigt den Flugverkehr auf Sizilien weiterhin erheblich. Wegen einer neuen Aschewolke blieb der Flughafen von Catania bis Dienstagnachmittag für Starts und Landungen geschlossen. Seit Montag mussten bereits mehrere Dutzend Flüge gestrichen werden, darunter zahlreiche internationale Verbindungen. Für den Flugverkehr gilt die höchste Warnstufe Rot, da ein größerer Ascheausstoß bevorsteht oder bereits stattfindet. Soweit die aktuellen Meldungen aus der Nachrichtenredaktion.
0: Das Wetter für die ganze Insel.
2: Heute Nachmittag ist es vielerorts bewölkt bei einer Temperatur von bis zu 30 Grad. Es kommt vereinzelt zu Regen und Gewittern. In der Nacht ist es dann klar bei Tiefstemperaturen von 20 Grad. Morgen wird es ähnlich zu heute. Es kommt einigerorts zu Regen und Gewittern bei bis zu ebenfalls 30 Grad.
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1: Ich bin Mel. Schönen guten Tag. Die Patienten im Krankenhaus von Es Passes bekommen wichtige Informationen künftig häufiger direkt aufs Handy. Neu sind Videos und Infografiken zu Endometriose und bestimmten Herzoperationen. Sie erklären unter anderem die Vorbereitung auf einen Eingriff und die anschließende Versorgung. Mehr als 70.000 Patienten haben die digitalen Informationen bereits bekommen. 95%

0: und bewerten das Angebot laut einer Umfrage als hilfreich. Der EP-Club am Paseo Maritimo in Palma muss endgültig schließen. Das hat das Oberlandesgericht der Balearen entschieden. 4 Jahre lang haben sich Anwohner über Lärm, Trinkgelage und nächtliche Streitereien beschwert. Der entscheidende Punkt für die Schließung ist allerdings die Lizenz. Das EP-Club hat lediglich eine Lizenz als Konzertcafé, ist laut dem Gericht allerdings eindeutig als Diskothek betrieben worden. Das haben unter anderem Ermittlungen eines Privatdetektivs gezeigt. Seit dem Jahr 2025 sind mehr als 200 Haltestellen der Tippbusse auf der Insel verbessert worden. Dazu gehören neue Wartehäuschen, Sitzmöglichkeiten, bessere Zugänge und neu geordnete Haltebereiche. Insgesamt gibt es auf Mallorca mehr als 760 Haltestellen für Überlandbusse. Soweit die Insel-News.
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0: Heute Nachmittag ist es vielerorts bewölkt bei einer Temperatur von bis zu 30 Grad. Es kommt vereinzelt zu Regen und Gewittern. In der Nacht ist es dann klar bei Tiefsttemperaturen von 20 Grad. Morgen wird es ähnlich zu heute. Es kommt einigerorts zu Regen und Gewittern bei bis zu ebenfalls 30 Grad.
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0: Im Studio ist Michael Mien. An den internationalen Anleihemärkten setzt sich der Kursrutsch fort. Bei 10-jährigen US-Staatsanleihen stieg die Rendite am Dienstag zeitweise auf über 5% und damit auf den höchsten Stand seit der Finanzkrise 2007. Seit Beginn des Irankriegs Ende Februar hat sie sich bereits um mehr als einen Prozentpunkt erhöht. Hintergrund sind vor allem wachsende Inflationssorgen wegen der gestiegenen Ölpreise. Anleger rechnen deshalb mit einer länger anhaltenden Teuerung und weiteren Zinserhöhungen der Notenbanken. Für heute wird auch eine Anhebung durch die US-Notenbank Fed erwartet. Die Preise im deutschen Großhandel haben im August deutlich angezogen. Nach Angaben des Statistischen Bundesamtes lagen sie fast 7% über dem Niveau des Vorjahresmonats. Einen stärkeren Anstieg innerhalb eines Jahres hatte es zuletzt im Februar 2023 gegeben. Besonders Energie und Rohstoffe verteuerten sich infolge der Kriegshandlungen im Iran und im Nahen Osten. Mineralölprodukte kosten über 36% mehr als vor einem Jahr. Die AfD liegt in einigen aktuellen Umfragen mit 29% erneut vorn. Damit verbessert sie sich gegenüber August um einen Punkt. CDU und CSU erreichen zusammen nur noch 18% und damit ihren bislang niedrigsten Wert in der Umfrage. Die Grünen kommen auf 16%, die SPD auf 13%. Die Linke verliert 2 Punkte und liegt bei 10%, während die FDP unverändert 5% erreicht. Das BSW verbessert sich leicht auf 4%. Der Vulkan Ätna beeinträchtigt den Flugverkehr auf Sizilien weiterhin erheblich. Wegen einer neuen Aschewolke blieb der Flughafen von Catania bis Dienstagnachmittag für Starts und Landungen geschlossen. Seit Montag mussten bereits mehrere Dutzend Flüge gestrichen werden, darunter zahlreiche internationale Verbindungen. Für den Flugverkehr gilt die höchste Warnstufe Rot, da ein größerer Ascheausstoß bevorsteht oder bereits stattfindet. Soweit die aktuellen Meldungen aus der Nachrichtenredaktion.
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2: Heute Nachmittag ist es vielerorts bewölkt bei einer Temperatur von bis zu 30 Grad. Es kommt vereinzelt zu Regen und Gewittern. In der Nacht ist es dann klar bei Tiefstemperaturen von 20 Grad. Morgen wird es ähnlich zu heute. Es kommt einigerorts zu Regen und Gewittern bei bis zu ebenfalls 30 Grad.
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1: Ich bin Mel. Schönen guten Tag. Die Patienten im Krankenhaus Sones Passes bekommen wichtige Informationen künftig häufiger direkt aufs Handy. Neu sind Videos und Infografiken zu Endometriose und bestimmten Herzoperationen. Sie erklären unter anderem die Vorbereitung auf einen Eingriff und die anschließende Versorgung. Mehr als 70.000 Patienten haben die digitalen Informationen bereits bekommen. 95% bewerten das Angebot laut einer Umfrage als hilfreich. Der EP-Club am Paseo Maritimo in Palma muss endgültig schließen. Das hat das Oberlandesgericht der Balearen entschieden. 4 Jahre lang haben sich Anwohner über Lärm, Trinkgelage und nächtliche Streitereien beschwert. Der entscheidende Punkt für die Schließung ist allerdings die Lizenz. Das EPIC hat lediglich eine Lizenz als Konzertcafé, ist laut dem Gericht allerdings eindeutig als Diskothek betrieben worden. Das haben unter anderem Ermittlungen eines Privatdetektivs gezeigt. Seit dem Jahr 2025 sind mehr als 200 Haltestellen der Tippbusse auf der Insel verbessert worden. Dazu gehören neue Wartehäuschen, Sitzmöglichkeiten, bessere Zugänge und neu geordnete Haltebereiche. Insgesamt gibt es auf Mallorca mehr als 760 Haltestellen für Überlandbusse. Soweit die Inselnews.
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1: Heute Nachmittag ist es vielerorts bewölkt bei einer Temperatur von bis zu 30 Grad. Es kommt vereinzelt zu Regen und Gewittern. In der Nacht ist es dann klar bei Tiefstemperaturen von 20 Grad. Morgen wird es ähnlich zu heute. Es kommt einigerorts zu Regen und Gewittern bei bis zu ebenfalls 30 Grad.
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0: Im Studio ist Michael Mien. An den internationalen Anleihemärkten setzt sich der Kursrutsch fort. Bei 10-jährigen US-Staatsanleihen stieg die Rendite am Dienstag zeitweise auf über 5% und damit auf den höchsten Stand seit der Finanzkrise 2007. Seit Beginn des Irankriegs Ende Februar hat sie sich bereits um mehr als einen Prozentpunkt erhöht. Hintergrund sind vor allem wachsende Inflationssorgen wegen der gestiegenen Ölpreise. Anleger rechnen deshalb mit einer länger anhaltenden Teuerung und weiteren Zinserhöhungen der Notenbanken. Für heute wird auch eine Anhebung durch die US-Notenbank Fed erwartet. Die Preise im deutschen Großhandel haben im August deutlich angezogen. Nach Angaben des Statistischen Bundesamtes lagen sie fast 7% über dem Niveau des Vorjahresmonats. Einen stärkeren Anstieg innerhalb eines Jahres hatte es zuletzt im Februar 2023 gegeben. Besonders Energie und Rohstoffe verteuerten sich infolge der Kriegshandlungen im Iran und im Nahen Osten. Mineralölprodukte kosten über 36% mehr als vor einem Jahr. Die AfD liegt in einigen aktuellen Umfragen mit 29% erneut vorn. Damit verbessert sie sich gegenüber August um einen Punkt. CDU und CSU erreichen zusammen nur noch 18% und damit ihren bislang niedrigsten Wert in der Umfrage. Die Grünen kommen auf 16%, die SPD auf 13%. Die Linke verliert 2 Punkte und liegt bei 10%, während die FDP unverändert 5% erreicht. Das BSW verbessert sich leicht auf 4%. Der Vulkan Ätna beeinträchtigt den Flugverkehr auf Sizilien weiterhin erheblich. Wegen einer neuen Aschewolke blieb der Flughafen von Catania bis Dienstagnachmittag für Starts und Landungen geschlossen. Seit Montag mussten bereits mehrere Dutzend Flüge gestrichen werden, darunter zahlreiche internationale Verbindungen. Für den Flugverkehr gilt die höchste Warnstufe Rot, da ein größerer Ascheausstoß bevorsteht oder bereits stattfindet. Soweit die aktuellen Meldungen aus der Nachrichtenredaktion.
1: Das Wetter für die ganze Insel.
2: Heute Nachmittag ist es vielerorts bewölkt bei einer Temperatur von bis zu 30 Grad. Es kommt vereinzelt zu Regen und Gewittern. In der Nacht ist es dann klar bei Tiefstemperaturen von 20 Grad. Morgen wird es ähnlich zu heute. Es kommt einigerorts zu Regen und Gewittern bei bis zu ebenfalls 30 Grad.
3: Einen wunderschönen Nachmittag zusammen wünscht der Spanier mit dem besten Musikmix für die Insel. 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
1: Ich bin Mel. Schönen guten Tag. Die Patienten im Krankenhaus Sones Passes bekommen wichtige Informationen künftig häufiger direkt aufs Handy. Neu sind Videos und Infografiken zu Endometriose und bestimmten Herzoperationen. Sie erklären unter anderem die Vorbereitung auf einen Eingriff und die anschließende Versorgung. Mehr als 70.000 Patienten haben die digitalen Informationen bereits bekommen. 95% bewerten das Angebot laut einer Umfrage als hilfreich. Der EP-Club am Paseo Maritimo in Palma muss endgültig schließen. Das hat das Oberlandesgericht der Balearen entschieden. 4 Jahre lang haben sich Anwohner über Lärm, Trinkgelage und nächtliche Streitereien beschwert. Der entscheidende Punkt für die Schließung ist allerdings die Lizenz. Das EPIC hat lediglich eine Lizenz als Konzertcafé, ist laut dem Gericht allerdings eindeutig als Diskothek betrieben worden. Das haben unter anderem Ermittlungen eines Privatdetektivs gezeigt. Seit dem Jahr 2025 sind mehr als 200 Haltestellen der Tippbusse auf der Insel verbessert worden. Dazu gehören neue Wartehäuschen, Sitzmöglichkeiten, bessere Zugänge und neu geordnete Haltebereiche. Insgesamt gibt es auf Mallorca mehr als 760 Haltestellen für Überlandbusse. Soweit die Inselnews.
0: Das Wetter für die ganze Insel.
1: Heute Nachmittag ist es vielerorts bewölkt bei einer Temperatur von bis zu 30 Grad. Es kommt vereinzelt zu Regen und Gewittern. In der Nacht ist es dann klar bei Tiefstemperaturen von 20 Grad. Morgen wird es ähnlich zu heute. Es kommt einigerorts zu Regen und Gewittern bei bis zu ebenfalls 30 Grad.
2: Wir haben gleich 3:30. 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Und wie sagt man so schön? Legenden sterben nie. Der hier ist unsterblich. Michael Jackson bietet in der nächsten halben Stunde noch Musik von Estelle, Christina Stürmer, Kim Petras und

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0: Im Studio ist Michael Mien. An den internationalen Anleihemärkten setzt sich der Kursrutsch fort. Bei 10-jährigen US-Staatsanleihen stieg die Rendite am Dienstag zeitweise auf über 5% und damit auf den höchsten Stand seit der Finanzkrise 2007. Seit Beginn des Irankriegs Ende Februar hat sie sich bereits um mehr als einen Prozentpunkt erhöht. Hintergrund sind vor allem wachsende Inflationssorgen wegen der gestiegenen Ölpreise. Anleger rechnen deshalb mit einer länger anhaltenden Teuerung und weiteren Zinserhöhungen der Notenbanken. Für heute wird auch eine Anhebung durch die US-Notenbank Fed erwartet. Die Preise im deutschen Großhandel haben im August deutlich angezogen. Nach Angaben des Statistischen Bundesamtes lagen sie fast 7% über dem Niveau des Vorjahresmonats. Einen stärkeren Anstieg innerhalb eines Jahres hatte es zuletzt im Februar 2023 gegeben. Besonders Energie und Rohstoffe verteuerten sich infolge der Kriegshandlungen im Iran und im Nahen Osten. Mineralölprodukte kosten über 36% mehr als vor einem Jahr. Die AfD liegt in einigen aktuellen Umfragen mit 29% erneut vorn. Damit verbessert sie sich gegenüber August um einen Punkt. CDU und CSU erreichen zusammen nur noch 18% und damit ihren bislang niedrigsten Wert in der Umfrage. Die Grünen kommen auf 16%, die SPD auf 13%. Die Linke verliert 2 Punkte und liegt bei 10%, während die FDP unverändert 5% erreicht. Das BSW verbessert sich leicht auf 4%. Der Vulkan Ätna beeinträchtigt den Flugverkehr auf Sizilien weiterhin erheblich. Wegen einer neuen Aschewolke blieb der Flughafen von Catania bis Dienstagnachmittag für Starts und Landungen geschlossen. Seit Montag mussten bereits mehrere Dutzend Flüge gestrichen werden, darunter zahlreiche internationale Verbindungen. Für den Flugverkehr gilt die höchste Warnstufe Rot, da ein größerer Ascheausstoß bevorsteht oder bereits stattfindet. Soweit die aktuellen Meldungen aus der Nachrichtenredaktion.
1: Das Wetter für die ganze Insel.
2: Heute Nachmittag ist es vielerorts bewölkt bei einer Temperatur von bis zu 30 Grad. Es kommt vereinzelt zu Regen und Gewittern. In der Nacht ist es dann klar bei Tiefstemperaturen von 20 Grad. Morgen wird es ähnlich zu heute. Es kommt einigerorts zu Regen und Gewittern bei bis zu ebenfalls 30 Grad.
3: Es ist Mittwochnachmittag. 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
1: Ich bin Mel. Schönen guten Tag. Die Patienten im Krankenhaus von Espaces bekommen wichtige Informationen künftig häufiger direkt aufs Handy. Neu sind Videos und Infografiken zu Endometriose und bestimmten Herzoperationen. Sie erklären unter anderem die Vorbereitung auf einen Eingriff und die anschließende Versorgung. Mehr als 70.000 Patienten haben die digitalen Informationen bereits bekommen. 95% bewerten das Angebot laut einer Umfrage als hilfreich. Der EP-Club am Paseo Maritimo in Palma muss endgültig schließen. Das hat das Oberlandesgericht der Balearen entschieden. 4 Jahre lang haben sich Anwohner über Lärm, Trinkgelage und nächtliche Streitereien beschwert. Der entscheidende Punkt für die Schließung ist allerdings die Lizenz. Das EP-Club hat lediglich eine Lizenz als Konzertcafé, ist laut dem Gericht allerdings eindeutig als Diskothek betrieben worden. Das haben unter anderem Ermittlungen eines Privatdetektivs gezeigt. Seit dem Jahr 2025 sind mehr als 200 Haltestellen der Tippbusse auf der Insel verbessert worden. Dazu gehören neue Wartehäuschen, Sitzmöglichkeiten, bessere Zugänge und neu geordnete Haltebereiche. Insgesamt gibt es auf Mallorca mehr als 760 Haltestellen für Überlandbusse. Soweit die Inselnews.
0: Das Wetter für die ganze Insel.
1: Heute Nachmittag ist es vielerorts bewölkt bei einer Temperatur von bis zu 30 Grad. Es kommt vereinzelt zu Regen und Gewittern. In der Nacht ist es dann klar bei Tiefstemperaturen von 20 Grad. Morgen wird es ähnlich zu heute. Es kommt einigerorts zu Regen und Gewittern bei bis zu ebenfalls 30 Grad.
2: Um gleich 3:30 seid ihr bei Mallorca 1, dem Sender mit der meisten Musik. Ja, Benzin und Diesel werden immer teurer und Gerüchte sagen, dass in Deutschland der Sprit bald über 3 Euro pro Liter kosten soll. Oh mein Gott, wo soll das noch hinführen?

Lukas und Steve, Push the Feeling On, haben wir gerade gehört bei Mallorca 1. Und das sind Genesis mit Invisible Touch. Und wer es nicht wusste, jetzt bekomme ich bestimmt die Klugscheißer-Tasse für diesen Spruch. Da singt Phil Collins. Schönen Nachmittag zusammen.

0: Im Studio ist Michael Mien. An den internationalen Anleihemärkten setzt sich der Kursrutsch fort. Bei 10-jährigen US-Staatsanleihen stieg die Rendite am Dienstag zeitweise auf über 5% und damit auf den höchsten Stand seit der Finanzkrise 2007. Seit Beginn des Irankriegs Ende Februar hat sie sich bereits um mehr als einen Prozentpunkt erhöht. Hintergrund sind vor allem wachsende Inflationssorgen wegen der gestiegenen Ölpreise. Anleger rechnen deshalb mit einer länger anhaltenden Teuerung und weiteren Zinserhöhungen der Notenbanken. Für heute wird auch eine Anhebung durch die US-Notenbank Fed erwartet. Die Preise im deutschen Großhandel haben im August deutlich angezogen. Nach Angaben des Statistischen Bundesamtes lagen sie fast 7% über dem Niveau des Vorjahresmonats. Einen stärkeren Anstieg innerhalb eines Jahres hatte es zuletzt im Februar 2023 gegeben. Besonders Energie und Rohstoffe verteuerten sich infolge der Kriegshandlungen im Iran und im Nahen Osten. Mineralölprodukte kosten über 36% mehr als vor einem Jahr. Die AfD liegt in einigen aktuellen Umfragen mit 29% erneut vorn. Damit verbessert sie sich gegenüber August um einen Punkt. CDU und CSU erreichen zusammen nur noch 18% und damit ihren bislang niedrigsten Wert in der Umfrage. Die Grünen kommen auf 16%, die SPD auf 13%. Die Linke verliert 2 Punkte und liegt bei 10%, während die FDP unverändert 5% erreicht. Das BSW verbessert sich leicht auf 4%. Der Vulkan Ätna beeinträchtigt den Flugverkehr auf Sizilien weiterhin erheblich. Wegen einer neuen Aschewolke blieb der Flughafen von Catania bis Dienstagnachmittag für Starts und Landungen geschlossen. Seit Montag mussten bereits mehrere Dutzend Flüge gestrichen werden, darunter zahlreiche internationale Verbindungen. Für den Flugverkehr gilt die höchste Warnstufe Rot, da ein größerer Ascheausstoß bevorsteht oder bereits stattfindet. Soweit die aktuellen Meldungen aus der Nachrichtenredaktion.
1: Das Wetter für die ganze Insel.
2: Heute Nachmittag ist es vielerorts bewölkt bei einer Temperatur von bis zu 30 Grad. Es kommt vereinzelt zu Regen und Gewittern. In der Nacht ist es dann klar bei Tiefstemperaturen von 20 Grad. Morgen wird es ähnlich zu heute. Es kommt einigerorts zu Regen und Gewittern bei bis zu ebenfalls 30 Grad.
3: Kurz vor 4, Mallorca 1, der Spanier am Nachmittag. Übrigens hat Mercadona die Preise für Olivenöl gesenkt. Naja, ist jetzt nicht die Welt, aber wenigstens mal 1 Euro auf die 3-Liter-Karaffe.

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1: Ich bin Mel. Schönen guten Tag. Die Patienten im Krankenhaus von Es Passes bekommen wichtige Informationen künftig häufiger direkt aufs Handy. Neu sind Videos und Infografiken zu Endometriose und bestimmten Herzoperationen. Sie erklären unter anderem die Vorbereitung auf einen Eingriff und die anschließende Versorgung. Mehr als 70.000 Patienten haben die digitalen Informationen bereits bekommen. 95% bewerten das Angebot laut einer Umfrage als hilfreich. Der EP-Club am Paseo Maritimo in Palma muss endgültig schließen. Das hat das Oberlandesgericht der Balearen entschieden. 4 Jahre lang haben sich Anwohner über Lärm, Trinkgelage und nächtliche Streitereien beschwert. Der entscheidende Punkt für die Schließung ist allerdings die Lizenz. Das EP-Club hat lediglich eine Lizenz als Konzertcafé, ist laut dem Gericht allerdings eindeutig als Diskothek betrieben worden. Das haben unter anderem Ermittlungen eines Privatdetektivs gezeigt. Seit dem Jahr 2025 sind mehr als 200 Haltestellen der Tippbusse auf der Insel verbessert worden. Dazu gehören neue Wartehäuschen, Sitzmöglichkeiten, bessere Zugänge und neu geordnete Haltebereiche. Insgesamt gibt es auf Mallorca mehr als 760 Haltestellen für Überlandbusse. Soweit die Inselnews.
0: Das Wetter für die ganze Insel.
1: Heute Nachmittag ist es vielerorts bewölkt bei einer Temperatur von bis zu 30 Grad. Es kommt vereinzelt zu Regen und Gewittern. In der Nacht ist es dann klar bei Tiefstemperaturen von 20 Grad. Morgen wird es ähnlich zu heute. Es kommt einigerorts zu Regen und Gewittern bei bis zu ebenfalls 30 Grad.

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Und nach dieser energiegeladenen Nummer von The Offspring verabschiedet sich der Spanier mit einem Küsschen links, Küsschen rechts und wünscht euch einen schönen Nachmittag. Wir hören uns wieder mañana ab 14 Uhr. Adios, un abrazo.

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1: Mit Michael Miem. Die Staatsanwaltschaften in Deutschland stehen vor einer wachsenden Zahl unbearbeiteter Verfahren. Nach Angaben des Deutschen Richterbundes waren erstmals bundesweit mehr als 1 Million Fälle noch nicht abgeschlossen. Gleichzeitig gingen im ersten Halbjahr 2026 mehr als 2,7 Millionen neue Verfahren ein. Rund 52.000 mehr als im gleichen Zeitraum des Vorjahres. Nach Einschätzung des Richterbundes dürfte die Zahl der neu eingegangenen Fälle damit im Gesamtjahr erstmals deutlich über 5 Millionen liegen und einen neuen Höchststand erreichen. Der Verband warnt vor einer zunehmenden Belastung der Strafverfolgungsbehörden. Unionsfraktionschef Frei sieht Bundeskanzler Merz trotz schwacher Umfragewerte und jüngster Wahlergebnisse fest im Amt. Wenige Tage vor den Wahlen in Mecklenburg-Vorpommern und Berlin sagte Frei, er gehe davon aus, dass Merz auch in einer Woche weiterhin Partei- und Regierungschef sein werde. CDU-Mitglied Roland Koch steht hinter Merz.
2: Er ist der absolut Richtige dafür. Ich glaube, dass wir bei allem Respekt vor allen anderen Menschen, die in Deutschland derzeit Politik machen können, keinen besseren Kanzler haben können, die diese kritischen internationalen Situationen. Und ich bin leider Gottes überzeugt, nicht nur, weil ich Ihnen zuhöre, sondern auch, weil ich in die innere europäische Situation gehe, dass die Situation kritischer wird und nicht weniger kritisch.
1: Einen realistischen Blick hatte Rainer Haseloff. Er sagt, dass Merz weiß, dass er
3: der schlechtest angesehenste Kanzler der deutschen Geschichte ist. Er muss sozusagen den Zugang zu den Menschen als Person auch wiederfinden. Ich empfehle auch dringend mal zu grundsätzlichen Themen eine sehr empathische Ansprache an die Bevölkerung.
1: Der Preis für Superbenzin E10 ist in Deutschland auf einen neuen Höchststand gestiegen. Nach Angaben des ADAC kostete der Liter im bundesweiten Schnitt am Dienstag 2,30 Euro und damit 1,4 Cent mehr als am Vortag. An hohen Spritpreisen verdient der Staat kräftig mit. Bundeskanzler Merz.
4: Ich bin der Meinung, dass wir handeln müssen. Das genaue Instrumentarium steht noch nicht fest. Sie können aber davon ausgehen, dass wir sehr bald einen Vorschlag dazu vorlegen werden.
1: Es war bereits der 4. Rekordwert in Folge. Auch Diesel wurde erneut teurer und erreicht über 2,42 Euro je Liter. Damit nähert sich der Preis dem bisherigen Höchststand von fast 2,45 Euro aus dem April.
0: Das Wetter für die ganze Insel.
5: Heute Nachmittag ist es vielerorts bewölkt bei einer Temperatur von bis zu 30 Grad. Es kommt vereinzelt zu Regen und Gewittern. In der Nacht ist es dann klar bei Tiefsttemperaturen von 20 Grad. Morgen wird es ähnlich zu heute. Es kommt einigerorts zu Regen und Gewittern bei bis zu ebenfalls 30 Grad.
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0: Vorbereitung auf einen Eingriff und die anschließende Versorgung. Mehr als 70.000 Patienten haben die digitalen Informationen bereits bekommen. 95% bewerten das Angebot laut einer Umfrage als hilfreich. Der EP-Club am Paseo Maritimo in Palma muss endgültig schließen. Das hat das Oberlandesgericht der Balearen entschieden. 4 Jahre lang haben sich Anwohner über Lärm, Trinkgelage und nächtliche Streitereien beschwert. Der entscheidende Punkt für die Schließung ist allerdings die Lizenz. Das EP-Club hat lediglich eine Lizenz als Konzertcafé, ist laut dem Gericht allerdings eindeutig als Diskothek betrieben worden. Das haben unter anderem Ermittlungen eines Privatdetektivs gezeigt. Seit dem Jahr 2025 sind mehr als 200 Haltestellen der Tippbusse auf der Insel verbessert worden. Dazu gehören neue Wartehäuschen, Sitzmöglichkeiten, bessere Zugänge und neu geordnete Haltebereiche. Insgesamt gibt es auf Mallorca mehr als 760 Haltestellen für Überlandbusse. Soweit die Insel-News.
1: Das Wetter für die ganze Insel.
0: Heute Nachmittag ist es vielerorts bewölkt bei einer Temperatur von bis zu 30 Grad. Es kommt vereinzelt zu Regen und Gewittern. In der Nacht ist es dann klar bei Tiefsttemperaturen von 20 Grad. Morgen wird es ähnlich zu heute. Es kommt einigerorts zu Regen und Gewittern bei bis zu ebenfalls 30 Grad.
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1: Mit Michael Miem. Die Staatsanwaltschaften in Deutschland stehen vor einer wachsenden Zahl unbearbeiteter Verfahren. Nach Angaben des Deutschen Richterbundes waren erstmals bundesweit mehr als 1 Million Fälle noch nicht abgeschlossen. Gleichzeitig gingen im ersten Halbjahr 2026 mehr als 2,7 Millionen neue Verfahren ein. Rund 52.000 mehr als im gleichen Zeitraum des Vorjahres. Nach Einschätzung des Richterbundes dürfte die Zahl der neu eingegangenen Fälle damit im Gesamtjahr erstmals deutlich über 5 Millionen liegen und einen neuen Höchststand erreichen. Der Verband warnt vor einer zunehmenden Belastung der Strafverfolgungsbehörden. Unionsfraktionschef Frei sieht Bundeskanzler Merz trotz schwacher Umfragewerte und jüngster Wahlergebnisse fest im Amt. Wenige Tage vor den Wahlen in Mecklenburg-Vorpommern und Berlin sagte Frei, er gehe davon aus, dass Merz auch in einer Woche weiterhin Partei- und Regierungschef sein werde. CDU-Mitglied Roland Koch steht hinter Merz.
2: Er ist der absolut Richtige dafür. Ich glaube, dass wir bei allem Respekt vor allen anderen Menschen, die in Deutschland derzeit Politik machen können, keinen besseren Kanzler haben können in dieser kritischen internationalen Situation. Und ich bin leider Gottes überzeugt, nicht nur, weil ich Ihnen zuhöre, sondern auch, weil ich in die innere europäische Situation gehe, dass die Situation kritischer wird und nicht weniger kritisch.
1: Einen realistischen Blick hat Rainer Haseloff. Er sagt, dass Merz weiß, dass er
3: der schlechtst angesehenste Kanzler der deutschen Geschichte ist. Er muss sozusagen den Zugang zu den Menschen als Person auch wiederfinden. Ja, ich empfehle auch dringend mal zu grundsätzlichen Themen eine sehr empathische Ansprache an die Bevölkerung.
1: Der Preis für Superbenzin E10 ist in Deutschland auf einen neuen Höchststand gestiegen. Nach Angaben des ADAC kostete der Liter im bundesweiten Schnitt am Dienstag 2,30 Euro und damit 1,4 Cent mehr als am Vortag. An hohen Spritpreisen verdient der Staat kräftig mit. Bundeskanzler Merz.
4: Ich bin der Meinung, dass wir handeln müssen. Das genaue Instrumentarium steht noch nicht fest. Sie können aber davon ausgehen, dass wir sehr bald einen Vorschlag dazu vorlegen werden.
1: Es war bereits der 4. Rekordwert in Folge. Auch Diesel wurde erneut teurer und erreicht über 2,42 Euro je Liter. Damit nähert sich der Preis dem bisherigen Höchststand von fast 2,45 Euro aus dem April.
0: Das Wetter für die ganze Insel.
5: Heute Nachmittag ist es vielerorts bewölkt bei einer Temperatur von bis zu 30 Grad. Es kommt vereinzelt zu Regen und Gewittern. In der Nacht ist es dann klar bei Tiefstemperaturen von 20 Grad. Morgen wird es ähnlich zu heute. Es kommt einigerorts zu Regen und Gewittern bei bis zu ebenfalls 30 Grad.
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